Einen wunderschönen Sonntagnachmittag wünschen wir natürlich hier bei County Road 58 aus dem Main Studio in Hannover. Es ist wieder Zeit für natürlich die County Road. Eine Stunde lang live hier bei uns aus dem Hauptsendestudio von County Road 58. Mein Name ist Frank Zermer. Cooles Wetter haben wir, 24 Grad. Es ist ein bisschen drückend draußen, aber es geht also auch ein bisschen Wind und das lässt sich so einigermaßen aushalten. Ich denke mal, da machen wir auch nichts groß verkehrt und ja, was machen wir denn? Ich habe ein paar gute Alben, die wir reingekriegt haben, mal so ein bisschen genauer beobachtet, habe da jeweils mal so zwei Songs rausgesucht, die wir heute mit in die Sendung nehmen. Ein paar ältere Songs sind dabei, Musikwünsche haben wir auch. Ich denke mal, da machen wir nichts groß verkehrt. Ich wünsche erstmal weiterhin gute Unterhaltung hier bei Country Road 58 und auch die Hörerinnen und Hörer auf der Webseite countrymusicnewsinternational.com begrüße ich ganz herzlich hier bei uns bei Country Road 58, unserem gemeinsamen Programm von Country Road 58 und natürlich von countrymusicnewsinternational.com. Tja,

Ja, who's Alex Miller, Secondhand Smoke. Richtig, ja. Das ist ein Kerl wie ein Baum. Der ist, glaube ich, knapp 2 Meter, glaube ich, 1,96 und noch ganz jung. Ich glaube, so 21, 22 dürfte er jetzt sein. Wirklich super toller Typ und ja, der macht momentan richtig gut Furore, der Junge. Geht richtig gut ab, was er so macht und auf den Markt schmeißt. Finde ich klasse. Sein letztes Album, was er auf dem Markt hatte, hat sich also auch richtig, oder verkauft sich auch immer noch richtig gut. Scheint gut zu laufen für den kleinen Mann. Einen kleinen großen Mann.

Nun, der gute alte Alan Jackson, Still as One, sein letzter Titel, den er herausgebracht hatte. Ja, Ende des Jahres, also Silvester rum, so in dem Dreh, soll es also nochmal von diesem großen Abschiedskonzert von Alan Jackson nochmal großes Video, also DVD geben und auch als Plattenversion soll es also auch auf den Markt kommen. Man kann natürlich schon mal auf YouTube gehen, da gibt es schon momentan richtig viele kurze Ausschnitte aus diesem letzten Konzert im Nissan Stadium in Nashville. Da war wirklich ja jede Menge Betrieb und alles, was Grang und Nah macht, hatte in der Country-Musik, war ja mit auf der Bühne. Da kann man schon mal gucken. Also es gibt wirklich momentan schon richtig gute kurze Schnipsels, die man sich da angucken kann, die auch qualitativ sehr gut gemacht sind. Also kann man wirklich mal sagen, ging richtig gut ab, die Fete da. Ja, so, ich hätte ja gesagt, wir haben so ein paar neue Alben mit dabei und ich habe da jeweils mal zwei Songs rausgesucht. Fangen wir mal mit Brad Paisley an. Sein neues Album heißt ja Tacklebox Volume 1. Ein Haufen Songs sind da drauf und das sind wirklich schöne Songs. Alle Mann durch, also kann man gar nicht anders sagen. Ich habe da mal zwei Songs für heute rausgesucht. Home Sweet Hotel und als zweiten gleich hinten dran Out of the Picture. Hier ist er, Brad Paisley.

Ja, so richtig schöne, typische Brad Paisley-Songs. Hat er wirklich ein tolles Album auf den Markt gebracht. Tacklebox Volume 1 heißt das, Brad Paisley. So, die nächste Künstlerin, Reba McEntire. Ja, sie ist also auch eine der, ich sag mal, alten Garde der Country-Girls. Es gibt ja noch eine ganze Menge, aber eine am fleißigsten ist Reba McEntire. Okay, wir dürfen auch Jody Messina nicht vergessen, die ja auch vor kurzem ihr Album Bridges auf den Markt gebracht hat. Aber dann hört es aber auch schon wieder auf. Also da richtig, ja, die älteren Damen, auch Dolly Parton ist momentan ziemlich ruhig. Da passiert auch nicht so viel zurzeit. Aber Reba war wieder richtig fleißig. Sie hat ein EP-Album auf den Markt gebracht. Das heißt, EP ist ein kleines Album, sind 5 Songs drauf und das Album heißt Ring Ring. Ja, tolles, wirklich toll gemacht. Alle Songs sind wirklich klasse, kann man sich wirklich anhören. Ich habe 2 Songs rausgesucht für heute. She's Calling It Love kommt jetzt gleich als nächstes. Und dahinter dran hängen wir gleich den 2. Why Haven't I Heard From You? Wirklich coole Nummern, die das Mädel gemacht hat. Die ist auch schon 71 mittlerweile und ja auch schon viele Jahre dabei. 32 Millionen verkaufte Alben und Tonträger. Dazu 25 Nummer 1 Hits seit ihrem Karrierestart. Dazu ist sie ja auch noch Schauspielerin. Ja, und sie verkauft auch noch ja, Kleidung für die Mädels natürlich. Nicht für die Kerls, aber für die Mädels. Kann man wirklich sich mal angucken auf ihrer Webseite. Hier ist sie, Reba McEntire.

Sweet Southern Comfort, Buddy Jewel, Clint Black, die Bellamy Brothers und Marty Raybon waren das. Coole Nummer, schon ein bisschen älter, aber ich denke, die tasten wir heute mal so richtig mit ins Programm. Die nächste Künstlerin, die hatte ich noch nie auf dem Schirm und nur mein Freund und Radiokollege, der Hermann Lammersmeier, nicht nur Radiomann, und der ist ja sogar selber Sänger, Songschreiber in Sachen Country-Musik, spielt mehrere Instrumente. Ja, und wir sind jetzt auch schon seit Jahren ganz, ganz eng befreundet. Und Hermann hatte diesen Song, den ich jetzt hier aufgelegt habe, die letzten Wochen bei sich mal in einer Sendung. Und ich habe gesagt, verflucht, wer ist das denn? Das Ding kennst du ja überhaupt noch nicht. Das ist ein Mädel, die ist 31 Jahre alt und sie heißt Clodagh Lawlor. Und sie ist keine Amerikanerin, nein, sie kommt aus Irland. Und zwar aus vom Newmarket on Fergus in County Clare in Irland. Tolle Mädel, ihre Genres sind natürlich Irish Folk und Country Musik. Und den Titel, den ich da gehört habe, der heißt Whiskey Cheaper Than Wine. Ja, Whiskey ist billiger als Wein. Und das ist ein richtiger Song aus der Kategorie Handclapping, Footstomping, ja, Singalong. Es ist wirklich ein toll gemachter Song. Hört es euch mal an. Ich finde den Song wirklich richtig cool gemacht und macht Spaß. Das ist so einer zum Line-Dancen oder auch einfach zum Mitfeiern.

Ja, habe ich doch gesagt. Clodagh Lovelower, Whiskey Cheaper Than Wine. Eine tolle Nummer. So, da geht wirklich das Knie rauf und runter. Kann man wirklich schön mithotten. Kann man wirklich dazu sagen, geht richtig gut ab, das Ding. Finde ich klasse. Und wie gesagt, ich hatte sie noch gar nicht auf dem Schirm, aber Herman the German, der hat mir da ausgeholfen und sagt, das ist die und die Nummer von dem und dem Mädel. Hör es dir mal genauer an. Klasse, wirklich cool. So, das nächste Country Girl, Shania Twain. Sie war ja in den 90ern richtig gut am Start und hat natürlich da auch schon damals in den 90ern die Country-Musik so ein bisschen moderner gemacht, ein bisschen schmissiger, auch mal wieder ein bisschen ruhiger, ein bisschen moderner halt. Und sie ist ja wieder zurück mit einem neuen Album. Little Miss Twain heißt das Album, was sie ja ihrer Mama gewidmet hat. Sind auch wirklich schöne Titel drauf, 15 Titel, davon sind, glaube ich, 4 Titel sind Duette, alle anderen sind ihre eigenen Solo-Songs und ich habe rausgesucht Stranger Things und als zweiten That's the Money, Shania Twain. Ja, sie singt natürlich jetzt mittlerweile ja alles ein bisschen tiefer, ne? Also sie kommt nicht mehr ganz so hoch, das liegt aber daran, durch ihre Erkrankung damals mit den Stimmbändern, wo man gesagt hatte, die sollte eigentlich überhaupt nicht mehr singen. Und es scheint aber gut zu funktionieren. Sie ist zurzeit also auch auf Tour durch die USA. Und was man so hört und sieht in den Social Networks, scheint das gut zu funktionieren mit ihr. Gucken wir mal. Shania Twain, Stranger Things.

So, Shania Twain, this is the money. Eine wirklich coole Nummer, kann man nicht anders sagen, gefällt mir richtig gut. Ja, sie ist so mit vielen Mädels unterwegs mit ihrer Band. Es sind viele Mädels dabei, Gitarristin, Bassistin, ich glaube auch eine Schlagzeugerin, habe ich irgendwas mal gesehen. Nee, finde ich gut. Ach ja, eine Fiedelspielerin hat sie auch mit dabei. So ziemlich viele Mädels mit dabei. Finde ich aber großartig. Das macht sie momentan wirklich richtig gut. Und sie kommt also auch bei ihren Fans richtig gut an, die Shania Twain. So, Musikwünsche haben wir natürlich auch. Da haben wir gleich drei Stück reingekriegt. Da fangen wir mal an mit dem Niki. Niki aus Stuttgart-Feuerbach. Er hat sich gewünscht von Charlie Pride. Wonder could I live there anymore? Dann haben wir noch die Petra aus Stuttgart-Korntal. Die hat sich gewünscht Tom Astor zwischen Himmel und Erde. Und dann haben wir noch den Ecki aus Brilon, unser Löwen. Ja, er hat sich Larry Schuber gewünscht und Western Union mit Eigentlich brauche ich nur dich. Da machen wir gleich mal einen Dreier von, nicht? Einen schönen Dreier, ja wunderbar. Wir fangen an mit Charlie Pride, dann kommt Tom Astor, dann kommt Larry Schuber und Western Union. Ihr hört immer noch die Country Road bei Country Road 58. Mein Name ist Frank the Hammer.

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Ja, soweit die Musikwünsche in der heutigen Sendung. Natürlich gucken wir mal, was gibt's Neues in der Country-Szene. In den Billboard-Charts, da tut sich also auch momentan richtig was Irres abspielen zurzeit. Ella Langley mit ihrem Choosing Texas ist ja nun weiterhin immer noch die Nummer 1 in den Billboard Hot Country Single Charts. In den Top 25 steht sie also ganz oben, immer noch. Und wenn man mal so guckt, in den Billboard Hot Country Top 25 Single Charts, die ersten 4-5 Titel, die dort stehen, wisst ihr was? Die stehen genauso in der gleichen Reihenfolge in den Billboard Top 100 alle Genres. Guckt mal einen an, hätte ich im Leben nie erwartet. Und was jetzt noch dazu kommt, sollte Ella Langley mit ihrem Choosing Texas auch nächste Woche in den Billboard Top 100 alle Genres auf der 1 bleiben, dann hat sie wirklich einen Rekord aufgestellt, der nicht mehr zu toppen ist. Denn dann hat sie sogar Mariah Carey's All I Want for Christmas Is You, was seit Urzeiten die Nummer 1 ist, als längste Nummer 1 Single, die hat sie dann überholt. Das ist wirklich irre anzuschauen, was da momentan in den Billboards abgeht. Das ist also wirklich phänomenal, finde ich große Klasse. Hier ist sie, Loving Life Again, Ella Langley.

Ella Langley, Loving's Life Again. Ihr Lieben, das war schon wieder die Country Road am heutigen Sonntagnachmittag. 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Kommt gut durch den Sonntag, kommt gut durch die neue Woche. Es soll wieder warm werden. Lasst euch gut gehen. Ich sage tschüss und bye bye. Und nicht vergessen, hier ist nochmal der Trailer für Country Music News.